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1: Mit Michael Daub. Im ersten Quartal des Jahres sind deutlich weniger Immobilien verkauft worden. Die Zahl der Verkäufe von Neubauten ging um 20% zurück. Bei Bestandsimmobilien lag das Minus bei 6%. Insgesamt wechselten 6.145 Immobilien den Besitzer. Als Grund gilt vor allem das geringere Angebot auf dem Markt, das zugleich die Preise steigen lässt. Die kanarische Polizei hat am Flughafen Gando auf Gran Canaria einen Mann festgenommen, der mit seinem Privatfahrzeug illegale Taxifahrten übernahm. Der Mann ließ sein Fahrzeug in der Tiefgarage stehen und operierte von dort aus, um nicht entdeckt zu werden. Die Polizisten wurden dennoch auf ihn aufmerksam und nahmen ihn fest. Polizisten der Zivilpolizei haben in Telde einen Mann verhaftet, der im Verdacht steht, 4 Hunde der eigenen Familie erschlagen und verscharrt zu haben. Vermutlich handelt es sich um einen Racheakt, nachdem seine Frau im Januar eine Anzeige wegen häuslicher Gewalt erstattet hatte. Das Stadtbauamt von Santa Cruz hat seine Arbeitsverfahren eingestellt und dadurch die Wartezeit auf eine Baugenehmigung von vorher 9 auf 3 bis 5 Monate verkürzt. Damit soll der Wohnungsnot entgegengetreten werden. Soweit die Meldungen.
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1: Auf Gran Canaria heute viel Sonne, Temperaturen bis 22 Grad, 16 Grad bringt dann die Nacht. Der Freitag ist dann wolkig, aber trocken. Erst am Nachmittag können so ein paar Tröpfchen hier und da runterkommen. Dazu 23 Grad.
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2: Mit Michael Daub. Bundestrainer Julian Nagelsmann hat den deutschen Kader für die Fußball-WM in den USA, Mexiko und Kanada bekannt gegeben. Manuel Neuer kehrt als Nummer 1 ins Tor zurück. Nagelsmann verwies auf Neuers Erfahrung, seine Ausstrahlung und seine Bedeutung für die Mannschaft. Mit dabei sind außerdem Bayern-Youngster Lennart Kahl sowie Leon Goretzka, Leroy Sané, Pascal Groß, Maxi Bayer und Jonas Urbich als vierter Torhüter. Said Elmalla steht dagegen nicht im Aufgebot. Bundeskanzler Merz schlägt für die Ukraine einen Sonderstatus als assoziiertes Mitglied der Europäischen Union vor. Ein schneller, vollständiger EU-Beitritt ist aus seiner Sicht ausgeschlossen. In einem Brief an die EU-Spitzen erklärte Merz, die Ukraine könne auf diese Weise enger an die EU angebunden werden. Volle Mitgliedschafts- und Stimmrechte soll das Land zunächst aber nicht erhalten. Ein Pariser Berufungsgericht hat Air France und Airbus im Prozess um den Absturz eines Fluges von Rio nach Paris im Jahr 2009 schuldig gesprochen. Beide Unternehmen wurden wegen fahrlässiger Tötung verurteilt und müssen jeweils 225.000 Euro Strafe zahlen. Bei dem Absturz waren damals 228 Menschen ums Leben gekommen, darunter 28 Deutsche. In erster Instanz waren Air France und Airbus noch freigesprochen worden. Der tote Buckelwal vor der dänischen Insel Anholt soll aufs Festland geschleppt werden. Der Kadaver liegt im flachen Wasser an einem gut besuchten Strand und könnte dort Anwohner und Touristen beeinträchtigen. Noch in dieser Woche soll der Wal obduziert werden. Das Tier war zuvor mehrfach an der deutschen Küste gestrandet. Eine private Initiative hatte den Buckelwal anschließend in die Nordsee gebracht und dort freigelassen. Soweit die Meldung.
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1: Mit Michael Daub. Im ersten Quartal des Jahres sind deutlich weniger Immobilien verkauft worden. Die Zahl der Verkäufe von Neubauten ging um 20% zurück. Bei Bestandsimmobilien lag das Minus bei 6%. Insgesamt wechselten 6.145 Immobilien den Besitzer. Als Grund gilt vor allem das geringere Angebot auf dem Markt, das zugleich die Preise steigen lässt. Die kanarische Polizei hat am Flughafen Gando auf Gran Canaria einen Mann festgenommen, der mit seinem Privatfahrzeug illegale Taxifahrten übernahm. Der Mann ließ sein Fahrzeug in der Tiefgarage stehen und operierte von dort aus, um nicht entdeckt zu werden. Die Polizisten wurden dennoch auf ihn aufmerksam und nahmen ihn fest. Polizisten der Zivilpolizei haben in Telde einen Mann verhaftet, der im Verdacht steht, 4 Hunde der eigenen Familie erschlagen und verscharrt zu haben. Vermutlich handelt es sich um einen Racheakt, nachdem seine Frau im Januar eine Anzeige wegen häuslicher Gewalt erstattet hatte. Das Stadtbauamt von Santa Cruz hat seine Arbeitsverfahren eingestellt und dadurch die Wartezeit auf eine Baugenehmigung von vorher 9 auf 3 bis 5 Monate verkürzt. Damit soll der Wohnungsnot entgegengetreten werden. Soweit die Meldungen.
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1: Auf Gran Canaria heute viel Sonne, Temperaturen bis 22 Grad, 16 Grad bringt dann die Nacht. Der Freitag ist dann wolkig, aber trocken. Erst am Nachmittag können so ein paar Tröpfchen hier und da runterkommen. Dazu 23 Grad.
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5: Mit Michael Daub. Guten Tag. Familienministerin Karin Prien prüft zur Haushaltskonsolidierung auch Einsparungen beim Elterngeld. Der Welt sagte die CDU-Politikerin, sie werde sich an die Beschlüsse des Koalitionsausschusses halten. Demnach muss Prien in ihrem Ressort mehr als 500 Millionen Euro einsparen, davon 350 Millionen beim Elterngeld. Der Wirtschaftsweiser Achim Truger warnt angesichts der aufgeheizten Debatten um Sozialreformen vor einem möglichen Bruch der schwarz-roten Koalition. Der Neuen Osnabrücker Zeitung sagte Truger, er mache sich große Sorgen, dass die politische Polarisierung zu groß werde und die Regierung daran zerbrechen könnte. Ein solches Szenario wäre aus seiner Sicht fatal und könnte die Spaltung der Gesellschaft weiter verschärfen. Der Bundestag hat eine Senkung der Ticketsteuer im Luftverkehr beschlossen. Sie soll zum 1. Juli in Kraft treten. Wenn die Fluggesellschaften die Entlastung vollständig an die Kunden weitergeben, dann könnten Flugtickets um bis zu 11,40 Euro günstiger werden. Ob das tatsächlich passiert, ist allerdings fraglich. Wegen des Iran-Kriegs haben viele Airlines ihre Preise zuletzt erhöht. Der VfL Wolfsburg muss weiter um den Klassenerhalt in der Bundesliga bangen. Im Relegationsspiel kam der Tabellen-16. Gegen den Zweitliga-Dritten SC Paderborn nicht über ein 0:0 hinaus. Wolfsburgs Trainer Dieter Hecking verteidigte die vorsichtige Spielweise. Es gehe um zwei Spiele, sagte er. Deshalb sei er froh, dass seine Mannschaft defensiv konsequent geblieben sei und nicht alles geöffnet habe. Das entscheidende Rückspiel findet am Montag in Paderborn statt.
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1: Mit Michael Daub. Im ersten Quartal des Jahres sind deutlich weniger Immobilien verkauft worden. Die Zahl der Verkäufe von Neubauten ging um 20% zurück. Bei Bestandsimmobilien lag das Minus bei 6%. Insgesamt wechselten 6.145 Immobilien den Besitzer. Als Grund gilt vor allem das geringere Angebot auf dem Markt, das zugleich die Preise steigen lässt. Die kanarische Polizei hat am Flughafen Gando auf Gran Canaria einen Mann festgenommen, der mit seinem Privatfahrzeug illegale Taxifahrten übernahm. Der Mann ließ sein Fahrzeug in der Tiefgarage stehen und operierte von dort aus, um nicht entdeckt zu werden. Die Polizisten wurden dennoch auf ihn aufmerksam und nahmen ihn fest. Polizisten der Zivilpolizei haben in Telde einen Mann verhaftet, der im Verdacht steht, 4 Hunde der eigenen Familie erschlagen und verscharrt zu haben. Vermutlich handelt es sich um einen Racheakt, nachdem seine Frau im Januar eine Anzeige wegen häuslicher Gewalt erstattet hatte. Das Stadtbauamt von Santa Cruz hat seine Arbeitsverfahren eingestellt und dadurch die Wartezeit auf eine Baugenehmigung von vorher 9 auf 3 bis 5 Monate verkürzt. Damit soll der Wohnungsnot entgegengetreten werden. Soweit die Meldungen.
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1: Das Wetter auf Gran Canaria ist heute nochmal wolkig, aber trocken. Dazu Temperaturen bis 23 Grad. 17 Grad in der Nacht, auch am Samstag grau bis 25 Grad.
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3: Mit Michael Daub. Zum langen Pfingstwochenende wird es heute auf Straßen und in Zügen voll. In mehreren Bundesländern beginnen zusätzlich die Ferien. Die Bahn rechnet vor allem auf den Verbindungen zwischen den großen Städten mit vielen Reisenden, etwa zwischen Berlin und München, Frankfurt und München oder Hamburg und Berlin. Sie empfiehlt, Sitzplätze zu reservieren. Auch auf den Autobahnen ist mit deutlich mehr Verkehr zu rechnen. Der ADAC rät Autofahrern, möglichst früh am Morgen oder erst später am Abend in den Kurzurlaub zu starten. Flüge aus Deutschland werden ab Juli geringer besteuert. Der Bundestag hat am Abend eine Senkung der Luftverkehrssteuer beschlossen. Je nach Entfernung sinkt die Abgabe um bis zu 11,40 Euro pro Flug. Ob Reisende davon wirklich profitieren, ist allerdings fraglich. Viele Airlines haben ihre Preise wegen des Iran-Kriegs bereits erhöht. Mehrere Universitätskliniken sind von einem Cyberangriff betroffen. Dabei wurden Daten von Patientinnen und Patienten gestohlen, darunter Diagnosen, Adressen und Rechnungsinformationen. Die Attacke richtete sich gegen einen externen Dienstleister der Kliniken und passierte bereits Mitte April. Betroffen sind zehntausende Menschen, alleine an der Uniklinik Köln rund 30.000. Der VfL Wolfsburg muss weiter um den Verbleib in der Fußball-Bundesliga zittern. Im Relegationshinspiel gegen den Zweitligisten Paderborn kam Wolfsburg nicht über ein 0:0 hinaus. Die Entscheidung fällt am Montag im Rückspiel in Paderborn. Heute Abend startet außerdem die Relegation zur zweiten Bundesliga. Greuther Fürth will den Abstieg verhindern und tritt im Hinspiel beim Drittliga-Dritten Rot-Weiß Essen an. Anstoß ist um 20:30 Uhr. Soweit die Meldung.
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3: Das Wetter auf Gran Canaria ist heute nochmal wolkig, aber trocken. Dazu Temperaturen bis 23 Grad. 17 Grad in der Nacht, auch am Samstag grau bis 25 Grad.
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1: Mit Michael Daub. Im ersten Quartal des Jahres sind deutlich weniger Immobilien verkauft worden. Die Zahl der Verkäufe von Neubauten ging um 20% zurück. Bei Bestandsimmobilien lag das Minus bei 6%. Insgesamt wechselten 6.145 Immobilien den Besitzer. Als Grund gilt vor allem das geringere Angebot auf dem Markt, das zugleich die Preise steigen lässt. Die kanarische Polizei hat am Flughafen Gando auf Gran Canaria einen Mann festgenommen, der mit seinem Privatfahrzeug illegale Taxifahrten übernahm. Der Mann ließ sein Fahrzeug in der Tiefgarage stehen und operierte von dort aus, um nicht entdeckt zu werden. Die Polizisten wurden dennoch auf ihn aufmerksam und nahmen ihn fest. Polizisten der Zivilpolizei haben in Telde einen Mann verhaftet, der im Verdacht steht, 4 Hunde der eigenen Familie erschlagen und verscharrt zu haben. Vermutlich handelt es sich um einen Racheakt, nachdem seine Frau im Januar eine Anzeige wegen häuslicher Gewalt erstattet hatte. Das Stadtbauamt von Santa Cruz hat seine Arbeitsverfahren eingestellt und dadurch die Wartezeit auf eine Baugenehmigung von vorher 9 auf 3 bis 5 Monate verkürzt. Damit soll der Wohnungsnot entgegengetreten werden. Soweit die Meldungen.
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1: Das Wetter auf Gran Canaria ist heute nochmal wolkig, aber trocken. Dazu Temperaturen bis 23 Grad, 17 Grad in der Nacht, auch am Samstag grau bis 25 Grad.
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6: Mit Michael Daub. Zum langen Pfingstwochenende wird es heute auf Straßen und in Zügen voll. In mehreren Bundesländern beginnen zusätzlich die Ferien. Die Bahn rechnet vor allem auf den Verbindungen zwischen den großen Städten mit vielen Reisenden, etwa zwischen Berlin und München, Frankfurt und München oder Hamburg und Berlin. Sie empfiehlt, Sitzplätze zu reservieren. Auch auf den Autobahnen ist mit deutlich mehr Verkehr zu rechnen. Der ADAC rät Autofahrern, möglichst früh am Morgen oder erst später am Abend in den Kurzurlaub zu starten. Flüge aus Deutschland werden ab Juli geringer besteuert. Der Bundestag hat am Abend eine Senkung der Luftverkehrssteuer beschlossen. Je nach Entfernung sinkt die Abgabe um bis zu 11,40 Euro pro Flug. Ob Reisende davon wirklich profitieren, ist allerdings fraglich. Viele Airlines haben ihre Preise wegen des Iran-Kriegs bereits erhöht. Mehrere Universitätskliniken sind von einem Cyberangriff betroffen. Dabei wurden Daten von Patientinnen und Patienten gestohlen, darunter Diagnosen, Adressen und Rechnungsinformationen. Die Attacke richtete sich gegen einen externen Dienstleister der Kliniken und passierte bereits Mitte April. Betroffen sind zehntausende Menschen, alleine an der Uniklinik Köln rund 30.000. Der VfL Wolfsburg muss weiter um den Verbleib in der Fußball-Bundesliga zittern. Im Relegationshinspiel gegen den Zweitligisten Paderborn kam Wolfsburg nicht über ein 0:0 hinaus. Die Entscheidung fällt am Montag im Rückspiel in Paderborn. Heute Abend startet außerdem die Relegation zur zweiten Bundesliga. Greuther Fürth will den Abstieg verhindern und tritt im Hinspiel beim Drittliga-Dritten Rot-Weiß Essen an. Anstoß ist um 20.30 Uhr. Soweit die Meldung.
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6: Das Wetter auf Gran Canaria ist heute nochmal wolkig, aber trocken. Dazu Temperaturen bis 23 Grad, 17 Grad in der Nacht, auch am Samstag grau bis 25 Grad.
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1: Mit Michael Daub. Im ersten Quartal des Jahres sind deutlich weniger Immobilien verkauft worden. Die Zahl der Verkäufe von Neubauten ging um 20% zurück. Bei Bestandsimmobilien lag das Minus bei 6%. Insgesamt wechselten 6.145 Immobilien den Besitzer. Als Grund gilt vor allem das geringere Angebot auf dem Markt, das zugleich die Preise steigen lässt. Die kanarische Polizei hat am Flughafen Gando auf Gran Canaria einen Mann festgenommen, der mit seinem Privatfahrzeug illegale Taxifahrten übernahm. Der Mann ließ sein Fahrzeug in der Tiefgarage stehen und operierte von dort aus, um nicht entdeckt zu werden. Die Polizisten wurden dennoch auf ihn aufmerksam und nahmen ihn fest. Polizisten der Zivilpolizei haben in Telde einen Mann verhaftet, der im Verdacht steht, 4 Hunde der eigenen Familie erschlagen und verscharrt zu haben. Vermutlich handelt es sich um einen Racheakt, nachdem seine Frau im Januar eine Anzeige wegen häuslicher Gewalt erstattet hatte. Das Stadtbauamt von Santa Cruz hat seine Arbeitsverfahren eingestellt und dadurch die Wartezeit auf eine Baugenehmigung von vorher 9 auf 3 bis 5 Monate verkürzt. Damit soll der Wohnungsnot entgegengetreten werden. Soweit die Meldungen.
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1: Das Wetter auf Gran Canaria ist heute nochmal wolkig, aber trocken. Dazu Temperaturen bis 23 Grad, 17 Grad in der Nacht, auch am Samstag grau bis 25 Grad.
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2: Mit Michael Daub. Guten Tag. Familienministerin Karin Prien prüft zur Haushaltskonsolidierung auch Einsparungen beim Elterngeld. Der Welt sagte die CDU-Politikerin, sie werde sich an die Beschlüsse des Koalitionsausschusses halten. Demnach muss Prien in ihrem Ressort mehr als 500 Millionen Euro einsparen, davon 350 Millionen beim Elterngeld. Der Wirtschaftsweise Achim Truger warnt angesichts der aufgeheizten Debatten um Sozialreformen vor einem möglichen Bruch der schwarz-roten Koalition. Der Neuen Osnabrücker Zeitung sagte Truger, er mache sich große Sorgen, dass die politische Polarisierung zu groß werde und die Regierung daran zerbrechen könnte. Ein solches Szenario wäre aus seiner Sicht fatal und könnte die Spaltung der Gesellschaft weiter verschärfen. Der Bundestag hat eine Senkung der Ticketsteuer im Luftverkehr beschlossen. Sie soll zum 1. Juli in Kraft treten. Wenn die Fluggesellschaften die Entlastung vollständig an die Kunden weitergeben, dann könnten Flugtickets um bis zu 11,40 Euro günstiger werden. Ob das tatsächlich passiert, ist allerdings fraglich. Wegen des Iran-Kriegs haben viele Airlines ihre Preise zuletzt erhöht. Der VfL Wolfsburg muss weiter um den Klassenerhalt in der Bundesliga bangen. Im Relegationsspiel kam der Tabellen-16. Gegen den Zweitliga-3. SC Paderborn nicht über ein 0:0 hinaus. Wolfsburgs Trainer Dieter Hecking verteidigte die vorsichtige Spielweise. Es gehe um zwei Spiele, sagte er. Deshalb sei er froh, dass seine Mannschaft defensiv konsequent geblieben sei und nicht alles geöffnet habe. Das entscheidende Rückspiel findet am Montag in Paderborn statt. Soweit die Meldung.
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2: Der VfL Wolfsburg muss weiter um den Verbleib in der Fußball-Bundesliga zittern. Im Relegationshinspiel gegen den Zweitligisten Paderborn kam Wolfsburg nicht über ein 0:0 hinaus. Die Entscheidung fällt am Montag im Rückspiel in Paderborn. Heute Abend startet außerdem die Relegation zur zweiten Bundesliga. Greuther Fürth will den Abstieg verhindern und tritt im Hinspiel beim Drittliga-3. Rot-Weiß Essen an. Anstoß ist um 20.30 Uhr. Soweit die Meldungen.
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1: Mit Michael Daub. Im ersten Quartal des Jahres sind deutlich weniger Immobilien verkauft worden. Die Zahl der Verkäufe von Neubauten ging um 20% zurück. Bei Bestandsimmobilien lag das Minus bei 6%. Insgesamt wechselten 6.145 Immobilien den Besitzer. Als Grund gilt vor allem das geringere Angebot auf dem Markt, das zugleich die Preise steigen lässt. Die kanarische Polizei hat am Flughafen Gando auf Gran Canaria einen Mann festgenommen, der mit seinem Privatfahrzeug illegale Taxifahrten übernahm. Der Mann ließ sein Fahrzeug in der Tiefgarage stehen und operierte von dort aus, um nicht entdeckt zu werden. Die Polizisten wurden dennoch auf ihn aufmerksam und nahmen ihn fest. Polizisten der Zivilpolizei haben in Telde einen Mann verhaftet, der im Verdacht steht, 4 Hunde der eigenen Familie erschlagen und verscharrt zu haben. Vermutlich handelt es sich um einen Racheakt, nachdem seine Frau im Januar eine Anzeige wegen häuslicher Gewalt erstattet hatte. Das Stadtbauamt von Santa Cruz hat seine Arbeitsverfahren eingestellt und dadurch die Wartezeit auf eine Baugenehmigung von vorher 9 auf 3 bis 5 Monate verkürzt. Damit soll der Wohnungsnot entgegengetreten werden. Soweit die Meldungen.
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4: Das Wetter auf Gran Canaria ist heute nochmal wolkig, aber trocken. Dazu Temperaturen bis 23 Grad, 17 Grad in der Nacht, auch am Samstag grau bis 25 Grad.
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2: Mit Michael Daub. Guten Tag. Familienministerin Karin Prien prüft zur Haushaltskonsolidierung auch Einsparungen beim Elterngeld. Der Welt sagte die CDU-Politikerin, sie werde sich an die Beschlüsse des Koalitionsausschusses halten. Demnach muss Prien in ihrem Ressort mehr als 500 Millionen Euro einsparen, davon 350 Millionen beim Elterngeld. Der Wirtschaftsweiser Achim Truger warnt angesichts der aufgeheizten Debatten um Sozialreformen vor einem möglichen Bruch der schwarz-roten Koalition. Der Neuen Osnabrücker Zeitung sagte Truger, er mache sich große Sorgen, dass die politische Polarisierung zu groß werde und die Regierung daran zerbrechen könnte. Ein solches Szenario wäre aus seiner Sicht fatal und könnte die Spaltung der Gesellschaft weiter verschärfen. Der Bundestag hat eine Senkung der Ticketsteuer im Luftverkehr beschlossen. Sie soll zum 1. Juli in Kraft treten. Wenn die Fluggesellschaften die Entlastung vollständig an die Kunden weitergeben, dann könnten Flugtickets um bis zu 11,40 Euro günstiger werden. Ob das tatsächlich passiert, ist allerdings fraglich. Wegen des Iran-Kriegs haben viele Airlines ihre Preise zuletzt erhöht. Der VfL Wolfsburg muss weiter um den Klassenerhalt in der Bundesliga bangen. Im Relegationsspiel kam der Tabellen-16. Gegen den Zweitliga-3. SC Paderborn nicht über ein 0:0 hinaus. Wolfsburgs Trainer Dieter Hecking verteidigte die vorsichtige Spielweise. Es gehe um 2 Spiele, sagte er. Deshalb sei er froh, dass seine Mannschaft defensiv konsequent geblieben sei und nicht alles geöffnet habe. Das entscheidende Rückspiel findet am Montag in Paderborn statt.
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1: Mit Michael Daub. Im ersten Quartal des Jahres sind deutlich weniger Immobilien verkauft worden. Die Zahl der Verkäufe von Neubauten ging um 20% zurück. Bei Bestandsimmobilien lag das Minus bei 6%. Insgesamt wechselten 6.145 Immobilien den Besitzer. Als Grund gilt vor allem das geringere Angebot auf dem Markt, das zugleich die Preise steigen lässt. Die kanarische Polizei hat am Flughafen Gando auf Gran Canaria einen Mann festgenommen, der mit seinem Privatfahrzeug illegale Taxifahrten übernahm. Der Mann ließ sein Fahrzeug in der Tiefgarage stehen und operierte von dort aus, um nicht entdeckt zu werden. Die Polizisten wurden dennoch auf ihn aufmerksam und nahmen ihn fest. Polizisten der Zivilpolizei haben in Telde einen Mann verhaftet, der im Verdacht steht, 4 Hunde der eigenen Familie erschlagen und verscharrt zu haben. Vermutlich handelt es sich um einen Racheakt, nachdem seine Frau im Januar eine Anzeige wegen häuslicher Gewalt erstattet hatte. Das Stadtbauamt von Santa Cruz hat seine Arbeitsverfahren eingestellt und dadurch die Wartezeit auf eine Baugenehmigung von vorher 9 auf 3 bis 5 Monate verkürzt. Damit soll der Wohnungsnot entgegengetreten werden. Soweit die Meldungen.
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1: Das Wetter auf Gran Canaria ist heute nochmal wolkig, aber trocken. Dazu Temperaturen bis 23 Grad. 17 Grad in der Nacht, auch am Samstag grau bis 25 Grad.
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5: Mit Michael Daub. Guten Tag. Familienministerin Karin Prien prüft zur Haushaltskonsolidierung auch Einsparungen beim Elterngeld. Der Welt sagte die CDU-Politikerin, sie werde sich an die Beschlüsse des Koalitionsausschusses halten. Demnach muss Prien in ihrem Ressort mehr als 500 Millionen Euro einsparen, davon 350 Millionen beim Elterngeld. Der Wirtschaftsweiser Achim Truger warnt angesichts der aufgeheizten Debatten um Sozialreformen vor einem möglichen Bruch der schwarz-roten Koalition. Der Neuen Osnabrücker Zeitung sagte Truger, er mache sich große Sorgen, dass die politische Polarisierung zu groß werde und die Regierung daran zerbrechen könnte. Ein solches Szenario wäre aus seiner Sicht fatal und könnte die Spaltung der Gesellschaft weiter verschärfen. Der Bundestag hat eine Senkung der Ticketsteuer im Luftverkehr beschlossen. Sie soll zum 1. Juli in Kraft treten. Wenn die Fluggesellschaften die Entlastung vollständig an die Kunden weitergeben, dann könnten Flugtickets um bis zu 11,40 Euro günstiger werden. Ob das tatsächlich passiert, ist allerdings fraglich. Wegen des Iran-Kriegs haben viele Airlines ihre Preise zuletzt erhöht. Der VfL Wolfsburg muss weiter um den Klassenerhalt in der Bundesliga bangen. Im Relegationsspiel kam der Tabellen-16. Gegen den Zweitliga-Dritten SC Paderborn nicht über ein 0:0 hinaus. Wolfsburgs Trainer Dieter Hecking verteidigte die vorsichtige Spielweise. Es gehe um zwei Spiele, sagte er. Deshalb sei er froh, dass seine Mannschaft defensiv konsequent geblieben sei und nicht alles geöffnet habe. Das entscheidende Rückspiel findet am Montag in Paderborn statt. Soweit die Meldung.
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5: Das Wetter auf Gran Canaria ist heute nochmal wolkig, aber trocken. Dazu Temperaturen bis 23 Grad, 17 Grad in der Nacht, auch am Samstag grau bis 25 Grad.
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1: Mit Michael Daub. Im ersten Quartal des Jahres sind deutlich weniger Immobilien verkauft worden. Die Zahl der Verkäufe von Neubauten ging um 20% zurück. Bei Bestandsimmobilien lag das Minus bei 6%. Insgesamt wechselten 6.145 Immobilien den Besitzer. Als Grund gilt vor allem das geringere Angebot auf dem Markt, das zugleich die Preise steigen lässt. Die kanarische Polizei hat am Flughafen Gando auf Gran Canaria einen Mann festgenommen, der mit seinem Privatfahrzeug illegale Taxifahrten übernahm. Der Mann ließ sein Fahrzeug in der Tiefgarage stehen und operierte von dort aus, um nicht entdeckt zu werden. Die Polizisten wurden dennoch auf ihn aufmerksam und nahmen ihn fest. Polizisten der Zivilpolizei haben in Telde einen Mann verhaftet, der im Verdacht steht, 4 Hunde der eigenen Familie erschlagen und verscharrt zu haben. Vermutlich handelt es sich um einen Racheakt, nachdem seine Frau im Januar eine Anzeige wegen häuslicher Gewalt erstattet hatte. Das Stadtbauamt von Santa Cruz hat seine Arbeitsverfahren eingestellt und dadurch die Wartezeit auf eine Baugenehmigung von vorher 9 auf 3 bis 5 Monate verkürzt. Damit soll der Wohnungsnot entgegengetreten werden. Soweit die Meldungen.
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1: Das Wetter auf Gran Canaria ist heute nochmal wolkig, aber trocken. Dazu Temperaturen bis 23 Grad, 17 Grad in der Nacht, auch am Samstag grau bis 25 Grad.
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2: Mit Michael Daub. Guten Tag. Familienministerin Karin Prien prüft zur Haushaltskonsolidierung auch Einsparungen beim Elterngeld. Der Welt sagte die CDU-Politikerin, sie werde sich an die Beschlüsse des Koalitionsausschusses halten. Demnach muss Prien in ihrem Ressort mehr als 500 Millionen Euro einsparen, davon 350 Millionen beim Elterngeld. Der Wirtschaftsweiser Achim Truger warnt angesichts der aufgeheizten Debatten um Sozialreformen vor einem möglichen Bruch der schwarz-roten Koalition. Der Neuen Osnabrücker Zeitung sagte Truger, er mache sich große Sorgen, dass die politische Polarisierung zu groß werde und die Regierung daran zerbrechen könnte. Ein solches Szenario wäre aus seiner Sicht fatal und könnte die Spaltung der Gesellschaft weiter verschärfen. Der Bundestag hat eine Senkung der Ticketsteuer im Luftverkehr beschlossen. Sie soll zum 1. Juli in Kraft treten. Wenn die Fluggesellschaften die Entlastung vollständig an die Kunden weitergeben, dann könnten Flugtickets um bis zu 11,40 Euro günstiger werden. Ob das tatsächlich passiert, ist allerdings fraglich. Wegen des Iran-Kriegs haben viele Airlines ihre Preise zuletzt erhöht. Der VfL Wolfsburg muss weiter um den Klassenerhalt in der Bundesliga bangen. Im Relegationsspiel kam der Tabellen-16. Gegen den Zweitliga-3. SC Paderborn nicht über ein 0:0 hinaus. Wolfsburgs Trainer Dieter Hecking verteidigte die vorsichtige Spielweise. Es gehe um zwei Spiele, sagte er. Deshalb sei er froh, dass seine Mannschaft defensiv konsequent geblieben sei und nicht alles geöffnet habe. Das entscheidende Rückspiel findet am Montag in Paderborn statt. Soweit die Meldung.
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2: Der VfL Wolfsburg muss weiter um den Verbleib in der Fußball-Bundesliga zittern. Im Relegationshinspiel gegen den Zweitligisten Paderborn kam Wolfsburg nicht über ein 0:0 hinaus. Die Entscheidung fällt am Montag im Rückspiel in Paderborn. Heute Abend startet außerdem die Relegation zur zweiten Bundesliga. Greuther Fürth will den Abstieg verhindern und tritt im Hinspiel beim Drittliga-3. Rot-Weiß Essen am. Anstoß ist um 20.30 Uhr. Soweit die Meldungen.
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1: Mit Michael Daub. Im ersten Quartal des Jahres sind deutlich weniger Immobilien verkauft worden. Die Zahl der Verkäufe von Neubauten ging um 20% zurück. Bei Bestandsimmobilien lag das Minus bei 6%. Insgesamt wechselten 6.145 Immobilien den Besitzer. Als Grund gilt vor allem das geringere Angebot auf dem Markt, das zugleich die Preise steigen lässt. Die kanarische Polizei hat am Flughafen Gando auf Gran Canaria einen Mann festgenommen, der mit seinem Privatfahrzeug illegale Taxifahrten übernahm. Der Mann ließ sein Fahrzeug in der Tiefgarage stehen und operierte von dort aus, um nicht entdeckt zu werden. Die Polizisten wurden dennoch auf ihn aufmerksam und nahmen ihn fest. Polizisten der Zivilpolizei haben in Telde einen Mann verhaftet, der im Verdacht steht, 4 Hunde der eigenen Familie erschlagen und verscharrt zu haben. Vermutlich handelt es sich um einen Racheakt, nachdem seine Frau im Januar eine Anzeige wegen häuslicher Gewalt erstattet hatte. Das Stadtbauamt von Santa Cruz hat seine Arbeitsverfahren eingestellt und dadurch die Wartezeit auf eine Baugenehmigung von vorher 9 auf 3 bis 5 Monate verkürzt. Damit soll der Wohnungsnot entgegengetreten werden. Soweit die Meldungen.
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1: Das Wetter auf Gran Canaria ist heute nochmal wolkig, aber trocken. Dazu Temperaturen bis 23 Grad, 17 Grad in der Nacht, auch am Samstag grau bis 25 Grad.
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3: Mit Michael Daub. Zum langen Pfingstwochenende wird es heute auf Straßen und in Zügen voll. In mehreren Bundesländern beginnen zusätzlich die Ferien. Die Bahn rechnet vor allem auf den Verbindungen zwischen den großen Städten mit vielen Reisenden, etwa zwischen Berlin und München, Frankfurt und München oder Hamburg und Berlin. Sie empfiehlt, Sitzplätze zu reservieren. Auch auf den Autobahnen ist mit deutlich mehr Verkehr zu rechnen. Der ADAC rät Autofahrern, möglichst früh am Morgen oder erst später am Abend in den Kurzurlaub zu starten. Flüge aus Deutschland werden ab Juli geringer besteuert. Der Bundestag hat am Abend eine Senkung der Luftverkehrssteuer beschlossen. Je nach Entfernung sinkt die Abgabe um bis zu 11,40 Euro pro Flug. Ob Reisende davon wirklich profitieren, ist allerdings fraglich. Viele Airlines haben ihre Preise wegen des Iran-Kriegs bereits erhöht. Mehrere Universitätskliniken sind von einem Cyberangriff betroffen. Dabei wurden Daten von Patientinnen und Patienten gestohlen, darunter Diagnosen, Adressen und Rechnungsinformationen. Die Attacke richtete sich gegen einen externen Dienstleister der Kliniken und passierte bereits Mitte April. Betroffen sind zehntausende Menschen, alleine an der Uniklinik Köln rund 30.000. Der VfL Wolfsburg muss weiter um den Verbleib in der Fußball-Bundesliga zittern. Im Relegationshinspiel gegen den Zweitligisten Paderborn kam Wolfsburg nicht über ein 0:0 hinaus. Die Entscheidung fällt am Montag im Rückspiel in Paderborn. Heute Abend startet außerdem die Relegation zur zweiten Bundesliga. Greuther Fürth will den Abstieg verhindern und tritt im Hinspiel beim Drittliga-Dritten Rot-Weiß Essen an. Anstoß ist um 20:30 Uhr. Soweit die Meldung.
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3: Der VfL Wolfsburg muss weiter um den Verbleib in der Fußball-Bundesliga zittern. Im Relegationshinspiel gegen den Zweitligisten Paderborn kam Wolfsburg nicht über ein 0:0 hinaus. Die Entscheidung fällt am Montag im Rückspiel in Paderborn. Heute Abend startet außerdem die Relegation zur zweiten Bundesliga. Greuther Fürth will den Abstieg verhindern und tritt im Hinspiel beim Drittliga-Dritten Rot-Weiß Essen an. Anstoß ist um 20:30 Uhr. Soweit die Meldungen.
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1: Mit Michael Daub. Im ersten Quartal des Jahres sind deutlich weniger Immobilien verkauft worden. Die Zahl der Verkäufe von Neubauten ging um 20% zurück. Bei Bestandsimmobilien lag das Minus bei 6%. Insgesamt wechselten 6.145 Immobilien den Besitzer. Als Grund gilt vor allem das geringere Angebot auf dem Markt, das zugleich die Preise steigen lässt. Die kanarische Polizei hat am Flughafen Gando auf Gran Canaria einen Mann festgenommen, der mit seinem Privatfahrzeug illegale Taxifahrten übernahm. Der Mann ließ sein Fahrzeug in der Tiefgarage stehen und operierte von dort aus, um nicht entdeckt zu werden. Die Polizisten wurden dennoch auf ihn aufmerksam und nahmen ihn fest. Polizisten der Zivilpolizei haben in Telde einen Mann verhaftet, der im Verdacht steht, 4 Hunde der eigenen Familie erschlagen und verscharrt zu haben. Vermutlich handelt es sich um einen Racheakt, nachdem seine Frau im Januar eine Anzeige wegen häuslicher Gewalt erstattet hatte. Das Stadtbauamt von Santa Cruz hat seine Arbeitsverfahren eingestellt und dadurch die Wartezeit auf eine Baugenehmigung von vorher 9 auf 3 bis 5 Monate verkürzt. Damit soll der Wohnungsnot entgegengetreten werden. Soweit die Meldungen.
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1: Das Wetter auf Gran Canaria ist heute nochmal wolkig, aber trocken. Dazu Temperaturen bis 23 Grad. 17 Grad in der Nacht, auch am Samstag grau bis 25 Grad.
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5: Mit Michael Daub. Zum langen Pfingstwochenende wird es heute auf Straßen und in Zügen voll. In mehreren Bundesländern beginnen zusätzlich die Ferien. Die Bahn rechnet vor allem auf den Verbindungen zwischen den großen Städten mit vielen Reisenden, etwa zwischen Berlin und München, Frankfurt und München oder Hamburg und Berlin. Sie empfiehlt, Sitzplätze zu reservieren. Auch auf den Autobahnen ist mit deutlich mehr Verkehr zu rechnen. Der ADAC rät Autofahrern, möglichst früh am Morgen oder erst später am Abend in den Kurzurlaub zu starten. Flüge aus Deutschland werden ab Juli geringer besteuert. Der Bundestag hat am Abend eine Senkung der Luftverkehrssteuer beschlossen. Je nach Entfernung sinkt die Abgabe um bis zu 11,40 Euro pro Flug. Ob Reisende davon wirklich profitieren, ist allerdings fraglich. Viele Airlines haben ihre Preise wegen des Iran-Kriegs bereits erhöht. Mehrere Universitätskliniken sind von einem Cyberangriff betroffen. Dabei wurden Daten von Patientinnen und Patienten gestohlen, darunter Diagnosen, Adressen und Rechnungsinformationen. Die Attacke richtete sich gegen einen externen Dienstleister der Kliniken und passierte bereits Mitte April. Betroffen sind zehntausende Menschen, alleine an der Uniklinik Köln rund 30.000. Der VfL Wolfsburg muss weiter um den Verbleib in der Fußball-Bundesliga zittern. Im Relegationshinspiel gegen den Zweitligisten Paderborn kam Wolfsburg nicht über ein 0:0 hinaus. Die Entscheidung fällt am Montag im Rückspiel in Paderborn. Heute Abend startet außerdem die Relegation zur zweiten Bundesliga. Greuther Fürth will den Abstieg verhindern und tritt im Hinspiel beim Drittliga-Dritten Rot-Weiß Essen an. Anstoß ist um 20.30 Uhr. Soweit die Meldung.
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5: Das Wetter auf Gran Canaria ist heute nochmal wolkig, aber trocken. Dazu Temperaturen bis 23 Grad, 17 Grad in der Nacht, auch am Samstag grau bis 25 Grad.
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1: Mit Michael Daub. Im ersten Quartal des Jahres sind deutlich weniger Immobilien verkauft worden. Die Zahl der Verkäufe von Neubauten ging um 20% zurück. Bei Bestandsimmobilien lag das Minus bei 6%. Insgesamt wechselten 6.145 Immobilien den Besitzer. Als Grund gilt vor allem das geringere Angebot auf dem Markt, das zugleich die Preise steigen lässt. Die kanarische Polizei hat am Flughafen Gando auf Gran Canaria einen Mann festgenommen, der mit seinem Privatfahrzeug illegale Taxifahrten übernahm. Der Mann ließ sein Fahrzeug in der Tiefgarage stehen und operierte von dort aus, um nicht entdeckt zu werden. Die Polizisten wurden dennoch auf ihn aufmerksam und nahmen ihn fest. Polizisten der Zivilpolizei haben in Telde einen Mann verhaftet, der im Verdacht steht, 4 Hunde der eigenen Familie erschlagen und verscharrt zu haben. Vermutlich handelt es sich um einen Racheakt, nachdem seine Frau im Januar eine Anzeige wegen häuslicher Gewalt erstattet hatte. Das Stadtbauamt von Santa Cruz hat seine Arbeitsverfahren eingestellt und dadurch die Wartezeit auf eine Baugenehmigung von vorher 9 auf 3 bis 5 Monate verkürzt. Damit soll der Wohnungsnot entgegengetreten werden. Soweit die Meldungen.
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1: Ja, mittlerweile 15 Uhr, genau 56 Minuten. Das heißt, wir bleiben noch 4 Minuten bis zu den Nachrichten. Und dann heißt es wieder Hits vergangener Zeiten hier natürlich live aus dem Studio 3 heute am Freitag. Und ich habe schon mal so einen kleinen Vorgeschmack, habe ich schon mal, was uns gleich so erwartet. Wir wollen niemals auseinandergehen. Ich freue mich drauf. Bis gleich, euer Jürgen Korte.

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1: Mit Michael Daub. Im ersten Quartal des Jahres sind deutlich weniger Immobilien verkauft worden. Die Zahl der Verkäufe von Neubauten ging um 20% zurück. Bei Bestandsimmobilien lag das Minus bei 6%. Insgesamt wechselten 6.145 Immobilien den Besitzer. Als Grund gilt vor allem das geringere Angebot auf dem Markt, das zugleich die Preise steigen lässt. Die kanarische Polizei hat am Flughafen Gando auf Gran Canaria einen Mann festgenommen, der mit seinem Privatfahrzeug illegale Taxifahrten übernahm. Der Mann ließ sein Fahrzeug in der Tiefgarage stehen und operierte von dort aus, um nicht entdeckt zu werden. Die Polizisten wurden dennoch auf ihn aufmerksam und nahmen ihn fest. Polizisten der Zivilpolizei haben in Telde einen Mann verhaftet, der im Verdacht steht, 4 Hunde der eigenen Familie erschlagen und verscharrt zu haben. Vermutlich handelt es sich um einen Racheakt, nachdem seine Frau im Januar eine Anzeige wegen häuslicher Gewalt erstattet hatte. Das Stadtbauamt von Santa Cruz hat seine Arbeitsverfahren eingestellt und dadurch die Wartezeit auf eine Baugenehmigung von vorher 9 auf 3 bis 5 Monate verkürzt. Damit soll der Wohnungsnot entgegengetreten werden. Soweit die Meldungen.
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2: Es ist genau 16 Uhr und 2 Minuten. Herzlich willkommen hier bei Radio Primavera Gran Canaria auf der Welle 107,3 FM. Heute am Freitag, den 22. Mai 2026. Und wieder bei heißes Hits vergangener Zeiten. Aber wir schauen jetzt mal aufs Wetter drauf. Aktuelle Wetterlage: Gran Canaria Playa del Ingles, der Süden von Gran Canaria. Aktuelle Temperatur 26 Grad. Ein wenig Wind aus südwestlicher Richtung mit 21 Stundenkilometer. Luftfeuchtigkeit zurzeit liegt bei 54%. Ja, und der UV-Index, die Sonne ist da, steht auf der Stufe 3, also auf der Mittelstufe. Und wenn ich so aus meinem Studiofenster schaue Richtung Berge, muss ich sagen, Kalima lässt grüßen. Ja, wir haben so viel Sand in der Luft wieder. Und natürlich viel, viel Sonne. Soviel zu den Wetterdaten. Gran Canaria Playa del Ingles, der Süden von Gran Canaria. Heute am Freitag, den 22. Mai. Nun würde ich da sagen, herzlich willkommen zu meiner Sendung Hits vergangener Zeiten. Jeden Freitag von 16 bis 18 Uhr. Das Ganze natürlich hier live aus dem Studio 3. Am Mikrofon für euch der Jürgen. Und ich sage schön, dass ihr dabei seid. Ja, was haben wir sonst da drauf? Hier natürlich in den nächsten 2 Stunden das Neueste vom Neuesten weltweit und natürlich von oder über die Kanarischen Inseln. Und wie gesagt, jede Menge Hits, gute Hits vergangener Zeiten. Das heißt, ihr habt einen Hit, den ihr schon lange, lange nicht mehr gehört, aus dem Jahre 1945, hätte ich fast gesagt. Nein, so ab 1950 würde ich sagen, ne? Dann schickt ihr mir doch einfach. Einfach einen Musikwunsch at radio-pv.com. Oder ihr schaut einfach mal auf unsere WhatsApp-Seite Freunde von RPV Gran Canaria. Auch da könnt ihr nämlich eure Wünsche hinterlassen, eure Grüße dort lassen und ihr könnt sogar aufs Band sprechen. Alles das ist möglich hier bei uns bei Radio Primavera Gran Canaria. 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Und ich darf jetzt schon mal sagen, ich grüße euch natürlich den René, den Harald, den Ingo, die Katja, alle, wie sie immer dabei sind, die Dagi und die Melli und ich weiß ja gar nicht, wie sie alle heißen. Ich komme mal ganz durcheinander hier. So Jürgen, ich würde sagen, genug gequatscht. Wir starten direkt durch mit dem ersten Titel und ich sage, die Liebe kommt am Abend. Und was kommt dann in der Nacht? Aha.

Jetzt hätte ich fast geschlafen, ne? Ja, ich bin gerade am Schreiben. Ich schreibe gerade mit meinem Freund Martin, nämlich, was kann schöner sein, als Radio Primavera Gran Canaria zu hören?

Ja, was kann schöner sein? So, die spanische Verkehrsdirektion arbeitet derzeit an der Umsetzung der EU-Regelung, die es Jugendlichen nämlich bereits mit 17 Jahren erlauben soll, den Führerschein der Klasse B für PKWs zu machen. Allerdings dürfen diese aber erst im ersten Jahr nur in Begleitung einer Person fahren, die den Führerschein bereits seit mindestens 5 Jahren besitzt und mindestens auch 24 Jahre alt ist. Aber, jetzt kommt das Aber. Aber auch diese Begleitperson gilt, dass sie nicht unter Alkohol- oder Drogeneinfluss stehen darf. Genau, natürlich wie die jungen Fahranfänger sollte man eigentlich von ausgehen. Und hier kommt die Mona Lisa.

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3: Ganz genau, weil mehr immer geht. 5 Tage die Woche bin ich für euch hier live aus dem Studio 3 und ich freue mich jeden Tag darauf, wenn ich hier sitzen darf und euch ein bisschen unterhalten darf mit der besten Musik hier bei Radio Primavera Gran Canaria. Und Jürgen, wir machen direkt weiter mit dem nächsten Musikwunsch. Hier kommt der Piano.

Billy Joel und der Piano Man. So, was habe ich reinbekommen? Gerade in Las Palmas hier bei uns auf Gran Canaria wurde jetzt vor kurzem zum ersten Mal ein Nest, ja richtig, ein Nest mit 93 ausgewachsenen asiatischen Riesenwespen entdeckt und von der Feuerwehr natürlich entfernt. Man sagt, diese Wespenart ist bedrohend für die heimische Bienen. Ja, und wer so ein Nest entdeckt, sollte es natürlich erstmal fotografieren und dann natürlich sofort den Notruf hier die 112

Ghost Riders in the Sky war das. Ein kurzer Blick zur 16 Uhr, genau 24 Minuten. Wir sind in der ersten Stunde Hits vergangener Zeiten, heute am Freitag. Und wir machen direkt weiter. This one is my life.

The Woman in My Life war das, ja. So, die Bürgermeisterin von Las Palmas hier, die, wie heißt sie, Carolina Darias, ja, eröffnete das Rathaus jetzt für die Schüler der Volkshochschule. Ja, man sagt, im Rahmen der Woche der offenen Verwaltung gewährte sie nämlich Einblick in den Alltag und in die Entscheidungsfindung. Ja, außerdem wurden Themen zum Beispiel wie Mobilität, Wohnraum, Digitalisierung und bessere öffentliche Dienstleistungen erörtert. Und wir machen weiter mit What's a Wonderful World. Sam Cooke.

0: Ja, was soll ich sagen? Der Song stammt aus dem Musical Oliver und heißt übersetzt eigentlich Solange er mich braucht. Wurde damals vom Wilfried Steiner getextet. So, was haben wir jetzt drauf? Hier ein bisschen, komm, hier.
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0: So schaut es aus, die beste Musik hier bei uns bei Radio Primavera Gran Canaria. Und wir machen direkt weiter mit der Bellamy Brothers.

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3: Man könnte natürlich auch sagen, wir spielen die Hits der vergangenen Zeiten. So, der nächste Titel hier heißt eigentlich Liebeskummer lohnt sich nicht. Kennt natürlich jeder, ist einer der bekanntesten deutschen Schlager aller Zeiten. Ja, und gesungen wurde er damals natürlich von der schwedischen Sängerin Silva. Gewann das Lied sogar 1964 die deutsche Schlagerfestparade-Spiele hier in Baden-Baden, wusste ich auch nicht, und stürmte danach für Wochen Platz 1 der deutschen Charts. Ja, obwohl der Song natürlich aus dem Jahre 1960 stammt, bleibt er in den 70er Jahren und noch natürlich auch bis heute ein absoluter Kultklassiker und wird natürlich auf jeder Party gespielt, also auch bei uns.
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Howard Capdelo und Tiamo, das waren noch Zeiten früher, ich weiß. So, bereits Mitte Mai gerieten zum Beispiel jetzt in Las Palmas zwei Obdachlose in Streit. Ist ja eigentlich nichts Neues, aber die beiden in Zelten übernachteten und man sagt jetzt, im Zuge des Streites drohte einer der Männer, das Zelt seines Widersachers anzuzünden und wenig später setzte er natürlich auch diese Drohung gleich in die Tat um und trat auf seine Gegner sogar ein, als dieser versucht hat, das Zelt zu verlassen. Man sagt, das Opfer erlitt Verbrennungen zweiten Grades an verschiedenen Stellen seines Körpers. Und inzwischen konnte auch die Identität des Angreifers geklärt und der Verdächtige wurde wegen Mordversuchs festgenommen. Auf der anderen Seite muss ich sagen, er hat natürlich jetzt eine feste Unterkunft, eine trockene Unterkunft und was zu essen und zu trinken. Und ich sage immer, rote Lippen soll man küssen, Jürgen, komm.

Cliff Richard und rote Lippen soll man küssen. So, mein Freund Harald, aufgepasst. Hier kommt Elvis Presley, nur für dich. 12 Tage, dann sehen wir uns hier. Ja, nicht am 12. Tag, aber 14 Tagen sehen wir uns hier im Studio, mein Freund. Are

mit Elvis Presley. Das war schon wieder die erste Stunde Hits vergangener Zeiten hier am Freitag. Ich habe noch einen. Richtig, das ist Nino D'Angelo.

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1: Es ist genau 17 Uhr und 2 Minuten. Ich sage herzlich willkommen zurück zur zweiten Stunde Hits vergangener Zeiten heute am Freitag von 16 bis 18 Uhr. Wir schauen aufs Wetter drauf. Aktuelle Wetterlage Gran Canaria, Playa de Inglés, der Süden von Gran Canaria. Wir haben zurzeit eine Temperatur von 24 Grad. Eine Luftfeuchtigkeit mittlerweile von 64%. Ein wenig Wind, ein wenig viel Wind finde ich aus süd-südwestlicher Richtung mit 21 Stundenkilometer. Der UV-Index, der steht auf der Stufe 2. Und Kalima lässt grüßen, Sand in der Luft. So viel zu den Wetterdaten. Gran Canaria, Playa de Inglés, der Süden von Gran Canaria. Sofern alle, die schwimmen gehen möchten, noch heute, wir haben doch anlaufendes Wasser an den Stränden von Playa de Inglés und Umgebung bis genau 18.58 Uhr, also 19 Uhr bis 7 Uhr, noch eine Stunde. Danach wieder ablaufendes Wasser. Sonnenaufgang hatten wir heute Morgen hier bei uns in Maspalomas um 7 Uhr und 9 Minuten. Hatte ich die Augen schon auf, ja, ich habe die Sonne kommen sehen. Untergehen wird die Sonne laut Statistik heute Abend um 20 Uhr und 48. Werde ich auch sehen. So viel zu den Daten und ich sage herzlich willkommen zu meiner Sendung Hits vergangener Zeiten. Ich freue mich drauf. Ich starte direkt durch hier. Ich habe einen Musikwunsch reinbekommen und ich muss ganz ehrlich sagen, mein lieber Freund, 12 Minuten für diesen Song war mir zu lang. Aber es wäre nicht der Jürgen, wenn es nicht der Jürgen wäre. Es gibt nämlich drei Versionen bzw. drei folgende Titel. Und ich habe sie einfach nacheinander in diese Stunde einfach mal verteilt. Natürlich Pink Floyd. Und damit starten wir auch direkt durch den Musikwunsch in der zweiten Stunde. Hier ist der erste. Another Brick in the Wall. Teil 1 würde ich sagen, ja. Ich dachte, Melly wollte eben auch Musikwunsch schicken, aber hat sie abgebrochen, ne?

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1: So, jetzt ein bisschen Schwung in die Kiste hier. Mango Jerry in the Summertime. Das Ganze um 17:08. Oh.

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1: Ja, schickt mir einfach eure Musikwünsche, denn ihr wisst doch, ihr wünscht, ich spiele. Ja, Melli, du weißt doch, nicht? Was soll ich sagen? I love you. Ach so, Lionel Richie sagt das. I love you auch.

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1: 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Wir machen weiter mit Du bist mehr als mein Leben.

Guten Morgen, Sonnenschein, Nana Muscuri war das. So, und die Reederei Balearia übernimmt jetzt die kanarische Reederei Amas Transmediterranea und wird die Strecke zwischen den Kanarischen Inseln und zum spanischen Festland künftig als Balearia Canarias operieren. Man sagt, die Flotte umfasst 50 Fähren und es wurden insgesamt 45 Millionen Euro in die Modernisierung investiert. Und hier kommt Lena Valaitis und Johnny Blue. Oh, oh, Johnny Blue.

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Pink Floyd war das. Wir machen direkt weiter hier um 17 Uhr, genau 35 Minuten mit Oh Cherie. Ich liebe dich, ne?

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2: Ganz genau, wähl ein Stück von uns hier und das muss Liebe sein.

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1: Ja, nicht nur in der Machbar, nein, im Bermuda-Dreieck da oben, da ist ja richtig was los am Wochenende wieder. Leute, da geht die Post ab. Pfingsten steht vor der Tür. Ja, bei uns gibt es Pfingsten nicht, nein, in Deutschland so. Aber hier wird auch Pfingsten gefeiert an die Kneipen natürlich. 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Und ich mache weiter mit einem, ja, was soll ich sagen, Blue Moon Song. Hier ist er. Helmut. Helmut Lotti. Der Blick zur Uhr, 17.48 Uhr.

Es ist genau 17:53 Uhr. Das waren schon wieder fast 2 Stunden Hits vergangener Zeiten heute am Freitag. Ich schaue schnell aufs Wetter drauf. Wir haben eine Temperatur zurzeit im Pleiding jetzt von 26 Grad, Luftfeuchtigkeit 55%. Ein wenig Wind aus süd-südöstlicher Richtung mit 19 Stundenkilometer und der UV-Index steht immer noch auf der Stufe 2 und Sand ist immer noch in der Luft. Kalima lässt grüßen. Ich bedanke mich fürs Einschalten, bedanke mich fürs Hören, wünsche euch allen ein schönes Wochenende, ein geruhsames Wochenende. Habe noch einen Titel, einen Musikwunsch. Ich erfülle ja jeden Musikwunsch hier, wenn ich kann. Ich sage, it's my time of my life hier, ist meine Zeit zu gehen. Aber nichtsdestotrotz habe ich diesen Titel noch, der gewünscht worden ist. Ich glaube, von der Millie ist der gekommen. Millie, ich wünsche dir auch ein schönes Wochenende. Euch allen hier natürlich von Radio Primavera Gran Canaria. Ja, wir hören uns wieder spätestens am Montag. Vielleicht morgen, vielleicht Sonntag. Einfach dranbleiben. Irgendwann bin ich zwischendurch mal wieder auf Sendung hier. Aber wie gesagt, spätestens am Montagabend wieder zur gewohnten Zeit. Wenn es heißt, leicht und locker in den Montagabend, da bin ich für euch da. Und jetzt kommt The Time of My Life und ich sage Tschüss, bis dann. Tschüss, euer Jürgen Korte.

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1: Mit Michael Daub. Im ersten Quartal des Jahres sind deutlich weniger Immobilien verkauft worden. Die Zahl der Verkäufe von Neubauten ging um 20% zurück. Bei Bestandsimmobilien lag das Minus bei 6%. Insgesamt wechselten 6.145 Immobilien den Besitzer. Als Grund gilt vor allem das geringere Angebot auf dem Markt, das zugleich die Preise steigen lässt. Die kanarische Polizei hat am Flughafen Gando auf Gran Canaria einen Mann festgenommen, der mit seinem Privatfahrzeug illegale Taxifahrten übernahm. Der Mann ließ sein Fahrzeug in der Tiefgarage stehen und operierte von dort aus, um nicht entdeckt zu werden. Die Polizisten wurden dennoch auf ihn aufmerksam und nahmen ihn fest. Polizisten der Zivilpolizei haben in Telde einen Mann verhaftet, der im Verdacht steht, 4 Hunde der eigenen Familie erschlagen und verscharrt zu haben. Vermutlich handelt es sich um einen Racheakt, nachdem seine Frau im Januar eine Anzeige wegen häuslicher Gewalt erstattet hatte. Das Stadtbauamt von Santa Cruz hat seine Arbeitsverfahren eingestellt und dadurch die Wartezeit auf eine Baugenehmigung von vorher 9 auf 3 bis 5 Monate verkürzt. Damit soll der Wohnungsnot entgegengetreten werden. Soweit die Meldungen.
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1: Das Wetter auf Gran Canaria ist heute nochmal wolkig, aber trocken. Dazu Temperaturen bis 23 Grad. 17 Grad in der Nacht, auch am Samstag grau bis 25 Grad.
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2: Mit Michael Daub, guten Tag. In Apotheken sollen Patientinnen und Patienten künftig mehr Gesundheitsleistungen bekommen können. Der Bundestag hat ein entsprechendes Gesetz der schwarz-roten Koalition beschlossen. Vorgesehen sind unter anderem zusätzliche Angebote zur Vorbeugung und Früherkennung, etwa bei Herz-Kreislauf-Erkrankungen, Diabetes oder beim Thema Rauchen. Außerdem sollen Apotheken künftig neben Grippe- und Corona-Impfungen auch weitere Schutzimpfungen anbieten dürfen, zum Beispiel gegen Tetanus, Hepatitis oder Polio. 2027 soll das Kindergeld erstmals automatisch ausgezahlt werden, ohne Antrag der Eltern. Das hat Bundesfinanzminister Lars Klingbeil im Bundestag angekündigt. In einer ersten Stufe sollen ab März 2027 Eltern mit älteren Kindern profitieren. Für Eltern von Erstgeborenen soll die automatische Auszahlung ab November 2027 starten. Aktuell beträgt das Kindergeld 259 Euro pro Kind und Monat. Opfer häuslicher Gewalt sollen in familiengerichtlichen Verfahren künftig besser geschützt werden. Ein Entwurf des Bundesjustizministeriums sieht vor, dass der neue Wohnort betroffener Elternteile leichter geheim gehalten werden kann. Unterhalts- oder andere familiengerichtliche Verfahren sollen deshalb nicht mehr grundsätzlich bei dem Gericht stattfinden müssen, in dessen Bezirk das Kind lebt. So sollen von Gewalt betroffene Eltern und ihre Kinder keinem unnötigen Risiko ausgesetzt werden. Greuther Fürth kämpft heute Abend um den Verbleib in der zweiten Fußball-Bundesliga. Im Relegationshinspiel tritt der Zweitligist bei Drittligist Rot-Weiß Essen an. Anstoß ist um 20.30 Uhr. Und im DFB-Pokalfinale muss der FC Bayern morgen auf Manuel Neuer verzichten. Der Torwart fällt wegen Wadenproblemen aus. Für ihn steht Jonas Urbich im Tor. Gegner in Berlin ist Titelverteidiger VfB Stuttgart. Soweit die Meldung.
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2: Und ich hätte noch ein paar Börsendaten kurz vorm langen Pfingstwochenende für Sie. Der DAX am Spätnachmittag bei 24.850 Punkten. Ein hauchdünnes Plus im Vergleich zum Börsenschluss gestern. Der Euro eiert weiter bei 1 US-Dollar 16 rum. Die europäische Gemeinschaftswährung stagniert da schon seit Tagen. Hat sich vermutlich da so richtig gemütlich gemacht. Der Goldpreis über 4.500 US-Dollar pro Barrel, dennoch leicht im Minus im Vergleich zum Vortag. Der Ölpreis gibt leicht nach, fällt unter die Marke von 97 US-Dollar pro Barrel. Was sagen die Charts? Vorne Deutsche Post, Adidas und Infineon. Am Ende Fresenius, Fresenius Medical Care und Vonovia. Schönen Pfingsten.
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1: Mit Michael Daub. Im ersten Quartal des Jahres sind deutlich weniger Immobilien verkauft worden. Die Zahl der Verkäufe von Neubauten ging um 20% zurück. Bei Bestandsimmobilien lag das Minus bei 6%. Insgesamt wechselten 6.145 Immobilien den Besitzer. Als Grund gilt vor allem das geringere Angebot auf dem Markt, das zugleich die Preise steigen lässt. Die kanarische Polizei hat am Flughafen Gando auf Gran Canaria einen Mann festgenommen, der mit seinem Privatfahrzeug illegale Taxifahrten übernahm. Der Mann ließ sein Fahrzeug in der Tiefgarage stehen und operierte von dort aus, um nicht entdeckt zu werden. Die Polizisten wurden dennoch auf ihn aufmerksam und nahmen ihn fest. Polizisten der Zivilpolizei haben in Telde einen Mann verhaftet, der im Verdacht steht, 4 Hunde der eigenen Familie erschlagen und verscharrt zu haben. Vermutlich handelt es sich um einen Racheakt, nachdem seine Frau im Januar eine Anzeige wegen häuslicher Gewalt erstattet hatte. Das Stadtbauamt von Santa Cruz hat seine Arbeitsverfahren eingestellt und dadurch die Wartezeit auf eine Baugenehmigung von vorher 9 auf 3 bis 5 Monate verkürzt. Damit soll der Wohnungsnot entgegengetreten werden. Soweit die Meldungen.
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1: Das Wetter auf Gran Canaria ist heute nochmal wolkig, aber trocken. Dazu Temperaturen bis 23 Grad, 17 Grad in der Nacht, auch am Samstag grau bis 25 Grad.
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5: Mit Michael Daub. Guten Tag. Apotheken in Deutschland sollen künftig mehr Gesundheitsleistungen anbieten können. Der Bundestag hat ein entsprechendes Gesetz der schwarz-roten Koalition beschlossen. Vorgesehen sind unter anderem zusätzliche Impfangebote, Vorsorgechecks und Schnelltests. In bestimmten Fällen sollen Apotheken künftig sogar verschreibungspflichtige Medikamente ohne Rezept abgeben dürfen. Das Gesetz muss noch durch den Bundesrat. In der EU müssen Hunde und Katzen künftig per Mikrochip identifizierbar sein. Die EU-Staaten haben der neuen Regelung endgültig zugestimmt. Damit soll vor allem der illegale Tierhandel erschwert werden. Für private Tierhalter gelten lange Übergangsfristen. Bei Hunden wird die Chippflicht erst nach 10 Jahren wirksam. Bei Katzen nach 15 Jahren. Händler müssen die Vorgaben bereits nach 4 Jahren umsetzen. Die Krise im Wohnungsbau in Deutschland verschärft sich weiter. Nach Angaben des Statistischen Bundesamts wurden im vergangenen Jahr knapp 207.000 Wohnungen fertiggestellt. Das ist der niedrigste Stand seit 2012 und ein Rückgang um 18% im Vergleich zum Vorjahr. Bauverbände sprechen von einem Alarmsignal. Sie fordern unter anderem einfachere Bauvorschriften und Steuererleichterungen für Erstkäufer. Der FC Bayern muss im DFB-Pokalfinale morgen auf Manuel Neuer verzichten. Der Torwart hat weiter Probleme mit der linken Wade. Mit Blick auf die WM soll die Entscheidung aber offenbar auch eine Vorsichtsmaßnahme sein. Bundestrainer Julian Nagelsmann hatte bereits deutlich gemacht, dass Neuer während des Turniers auch einmal ausfallen könne. Für diesen Fall sieht er Oliver Baumann als starke Alternative.
6: Soweit. 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
1: Mit Michael Daub. Im ersten Quartal des Jahres sind deutlich weniger Immobilien verkauft worden. Die Zahl der Verkäufe von Neubauten ging um 20% zurück. Bei Bestandsimmobilien lag das Minus bei 6%. Insgesamt wechselten 6.145 Immobilien den Besitzer. Als Grund gilt vor allem das geringere Angebot auf dem Markt, das zugleich die Preise steigen lässt. Die kanarische Polizei hat am Flughafen Gando auf Gran Canaria einen Mann festgenommen, der mit seinem Privatfahrzeug illegale Taxifahrten übernahm. Der Mann ließ sein Fahrzeug in der Tiefgarage stehen und operierte von dort aus, um nicht entdeckt zu werden. Die Polizisten wurden dennoch auf ihn aufmerksam und nahmen ihn fest. Polizisten der Zivilpolizei haben in Telde einen Mann verhaftet, der im Verdacht steht, 4 Hunde der eigenen Familie erschlagen und verscharrt zu haben. Vermutlich handelt es sich um einen Racheakt, nachdem seine Frau im Januar eine Anzeige wegen häuslicher Gewalt erstattet hatte. Das Stadtbauamt von Santa Cruz hat seine Arbeitsverfahren eingestellt und dadurch die Wartezeit auf eine Baugenehmigung von vorher 9 auf 3 bis 5 Monate verkürzt. Damit soll der Wohnungsnot entgegengetreten werden. Soweit die Meldungen.
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1: Das Wetter auf Gran Canaria ist heute nochmal wolkig, aber trocken. Dazu Temperaturen bis 23 Grad, 17 Grad in der Nacht, auch am Samstag grau bis 25 Grad.
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2: Mit Michael Daub, guten Tag. Apotheken in Deutschland sollen künftig mehr Gesundheitsleistungen anbieten können. Der Bundestag hat ein entsprechendes Gesetz der schwarz-roten Koalition beschlossen. Vorgesehen sind unter anderem zusätzliche Impfangebote, Vorsorgechecks und Schnelltests. In bestimmten Fällen sollen Apotheken künftig sogar verschreibungspflichtige Medikamente ohne Rezept abgeben dürfen. Das Gesetz muss noch durch den Bundesrat. In der EU müssen Hunde und Katzen künftig per Mikrochip identifizierbar sein. Die EU-Staaten haben der neuen Regelung endgültig zugestimmt. Damit soll vor allem der illegale Tierhandel erschwert werden. Für private Tierhalter gelten lange Übergangsfristen. Bei Hunden wird die Chippflicht erst nach 10 Jahren wirksam. Bei Katzen nach 15 Jahren. Händler müssen die Vorgaben bereits nach 4 Jahren umsetzen. Die Krise im Wohnungsbau in Deutschland verschärft sich weiter. Nach Angaben des Statistischen Bundesamts wurden im vergangenen Jahr knapp 207.000 Wohnungen fertiggestellt. Das ist der niedrigste Stand seit 2012 und ein Rückgang um 18% im Vergleich zum Vorjahr. Bauverbände sprechen von einem Alarmsignal. Sie fordern unter anderem einfachere Bauvorschriften und Steuererleichterungen für Erstkäufer. Der FC Bayern muss im DFB-Pokalfinale morgen auf Manuel Neuer verzichten. Der Torwart hat weiter Probleme mit der linken Wade. Mit Blick auf die WM soll die Entscheidung aber offenbar auch eine Vorsichtsmaßnahme sein. Bundestrainer Julian Nagelsmann hatte bereits deutlich gemacht, dass Neuer während des Turniers auch einmal ausfallen könne. Für diesen Fall sieht er Oliver Baumann als starke Alternative. Soweit die Meldung.
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2: Der VfL Wolfsburg muss weiter um den Verbleib in der Fußball-Bundesliga zittern. Im Relegationshinspiel gegen den Zweitligisten Paderborn kam Wolfsburg nicht über ein 0:0 hinaus. Die Entscheidung fällt am Montag im Rückspiel in Paderborn. Heute Abend startet außerdem die Relegation zur zweiten Bundesliga. Greuther Fürth will den Abstieg verhindern und tritt im Hinspiel beim Drittliga-Dritten Rot-Weiß Essen an. Anstoß ist um 20.30 Uhr. Soweit die Meldungen.
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